0: das kann nicht sein, denn nach der sieben kommt erst acht.
1: Sie haben mich ganz verliert gemacht, wir wollen wechseln.
0: Wechseln?
1: Der Schlag des Herzens zählen Sie und ich, das Tick nach dieser Ruhe. Oh, ich bin auf 5 Minuten nur. Jetzt zählen Sie, mein Herr Marquis.
0: Bin schon dabei.

0: sagen Sie doch irgendetwas.
1: Ja, was denn?
0: Tun Sie doch endlich Ihren Mund auf.